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0: aufgerufen, doch zu helfen.
1: Doch der Vater hält offenbar zu der Angeklagten. Schon als sie in Untersuchungshaft saß, waren beide wieder zusammengekommen. Dafür belastete die Anwältin von Fabians Mutter die 30-Jährige. Sie verlas, was die wegen Mordes Angeklagte gegenüber einer Mitarbeiterin des Jugendamtes gesagt haben soll. Demnach würde sie die Aufregung um den Jungen nicht verstehen. Auch nicht, warum ein großer Trauergottesdienst für ihn veranstaltet wird. Es würden doch täglich Kinder verschwinden und sterben. Dazu sagte der Vater, dass er diese Aussage erschütternd finde. Ulrike Klein, Redaktion.
0: Der AfD-Landesvorstand in Mecklenburg-Vorpommern hat dem Vorsitzenden der Rostocker Bürgerschaftsfraktion Martin die Mitgliedsrechte entzogen. Er soll aus der Partei ausgeschlossen werden. Vorher hatte Martin interne Unregelmäßigkeiten, Intrigen und Machenschaften beklagt. Er war im Januar bei dem Versuch gescheitert, auf die AfD-Landesliste für die Landtagswahl gewählt zu werden. In Deutschland sind am Abend zahlreiche Internetseiten mit der Endung DE nicht erreichbar gewesen. Die Registrierungsstelle DENIC mit Sitz in Frankfurt am Main hat dies bestätigt. Demnach gab es eine Störung im DNS-Service, eine Art Adressbuch im Internet. Offenbar lag der Fehler im Sicherungssystem, mit dem über Netzwerke übertragene Daten geschützt werden. Noch in der Nacht teilte DENIC mit, dass die Störung behoben werden konnte. Die USA haben ihre Mission zur Befreiung der Straße von Hormuz vorerst abgebrochen. US-Präsident Trump will die Unterbrechung nach eigenen Angaben nutzen, um zu prüfen, ob ein Abkommen mit dem Regime in Teheran zustande kommen könnte.
2: Trump schreibt erneut von großen Fortschritten und fügte hinzu, die Aussetzung der Mission Project Freedom erfolge auf Bitten der in dem Konflikt vermittelnden Regierung Pakistans sowie anderer Länder. Die US-Blockade iranischer Häfen bleibe aber in vollem Umfang in Kraft. Das Projekt Freiheit für festsitzende Schiffe auf der wichtigen Öltransportroute im Persischen Golf hatte erst vorgestern begonnen. Seitdem wurden zwei Frachter durch die Meerenge geleitet, Handelsschiffe der USA. Der Iran reagierte darauf mit Angriffen auch auf Ölanlagen in den Vereinigten Arabischen Emiraten. Noah Ulrich, Redaktion.
0: Als erste Mannschaft ist Arsenal London ins Finale der Fußball Champions League eingezogen. Am Abend gab es einen 1:0 Heimsieg gegen Atletico Madrid. Heute Abend empfängt Bayern München Paris Saint-Germain zum Halbfinalrückspiel in der Allianz Arena.
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0: Die Temperaturen liegen im Moment in Schwerin bei 8 Grad, 7 messen wir in Rostock, 8 auch in Waren, Neubrandenburg 9 Grad, Binz 8 und Heringsdorf 10 Grad. Heute wird es überwiegend bewölkt sein, in der Südhälfte und im Osten bleibt es regnerisch. Die Höchstwerte reichen von 10 Grad auf Rügen bis zu 13 Grad in der Griesengegend. Morgen wird es dann wolkig, teils aber auch heiter sein und vorwiegend trocken bleiben, dann bei Höchstwerten zwischen 12 und 15 Grad.

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5: Bei der Klimastiftung MV in Schwerin hat es eine Razzia gegeben. Es wurden Räume durchsucht und Akten beschlagnahmt. Die Opposition im Untersuchungsausschuss des Landtags erhofft sich neue Erkenntnisse zur Arbeit der Stiftung. Das Meeresmuseum in Stralsund geht davon aus, dass Buckelwal Timmy nicht mehr lebt. Seit seiner Freilassung in der Nordsee fehlt von dem Wal weiter jede Spur. Umweltminister Backhaus erklärte, er wolle sich Spekulationen nicht anschließen. Im Schloss Plüschow bei Grevesmühlen ist eine restaurierte historische Wandtapete präsentiert worden. Das Kunstwerk stammt aus dem 18. Jahrhundert und wurde in einer Garage gefunden. Die roten Pandas im Tierpark Ueckermünde haben Gesellschaft bekommen. Zwei chinesische Muntjaks leben jetzt bei ihnen. Die kleinen Hirsche kamen im Zoo Stralsund zur Welt.
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5: Die Temperaturen liegen im Moment in Schwerin bei 8 Grad, 7 messen wir in Rostock, 8 auch in Waren, Neubrandenburg 9 Grad, Binz 8 und Heringsdorf 10 Grad. Heute wird es überwiegend bewölkt sein, in der Südhälfte und im Osten bleibt es regnerisch. Die Höchstwerte reichen von 10 Grad auf Rügen bis zu 13 Grad in der Griesengegend. Morgen wird es dann wolkig, teils aber auch heiter sein und vorwiegend trocken bleiben, dann bei Höchstwerten zwischen 12 und 15 Grad. Jetzt sind Sie kurz und kompetent informiert mit Lounge Plus. 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
4: Ich bin Jerome Nussbaum. Im Prozess um den Mord an Fabian aus Güstrow hat der Vater des Jungen seine angeklagte Ex-Freundin erneut nicht belasten wollen. Auch am dritten Verhandlungstag blieben viele Fragen offen. Der Richter hatte ihn noch aufgerufen, doch zu helfen.
5: Doch der Vater hält offenbar zu der Angeklagten. Schon als sie in Untersuchungshaft saß, waren beide wieder zusammengekommen. Dafür belastete die Anwältin von Fabians Mutter die 30

0: Der Bundesvorstand in Mecklenburg-Vorpommern hat dem Vorsitzenden der Rostocker Bürgerschaftsfraktion Martin die Mitgliedsrechte entzogen. Er soll aus der Partei ausgeschlossen werden. Vorher hatte Martin interne Unregelmäßigkeiten, Intrigen und Machenschaften beklagt. Er war im Januar bei dem Versuch gescheitert, auf die AfD-Landesliste für die Landtagswahl gewählt zu werden. In Deutschland sind am Abend zahlreiche Internetseiten mit der Endung DE nicht erreichbar gewesen. Die Registrierungsstelle DENIC mit Sitz in Frankfurt am Main hat dies bestätigt. Demnach gab es eine Störung im DNS-Service, eine Art Adressbuch im Internet. Offenbar lag der Fehler im Sicherungssystem, mit dem über Netzwerke übertragene Daten geschützt werden. Noch in der Nacht teilte DENIC mit, dass die Störung behoben werden konnte. Die USA haben ihre Mission zur Befreiung der Straße von Hormuz vorerst abgebrochen. US-Präsident Trump will die Unterbrechung nach eigenen Angaben nutzen, um zu prüfen, ob ein Abkommen mit dem Regime in Teheran zustande kommen könnte.
1: Trump schreibt erneut von großen Fortschritten und fügte hinzu, die Aussetzung der Mission Project Freedom erfolge auf Bitten der in dem Konflikt vermittelnden Regierung Pakistans sowie anderer Länder. Die US-Blockade iranischer Häfen bleibe aber in vollem Umfang in Kraft. Das Projekt Freiheit für festsitzende Schiffe auf der wichtigen Öltransportroute im Persischen Golf hatte erst vorgestern begonnen. Seitdem wurden zwei Frachter durch die Meerenge geleitet, Handelsschiffe der USA. Der Iran reagierte darauf mit Angriffen auch auf Ölanlagen in den Vereinigten Arabischen Emiraten. Noah Ulrich, Redaktion.
0: Als erste Mannschaft ist Arsenal London ins Finale der Fußball Champions League eingezogen. Am Abend gab es einen 1:0 Heimsieg gegen Atletico Madrid. Heute Abend empfängt Bayern München Paris Saint-Germain zum Halbfinalrückspiel in der Allianz Arena.
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0: Die Temperaturen liegen im Moment in Schwerin bei 8 Grad, 7 messen wir in Rostock, 8 auch in Waren, Neubrandenburg 9 Grad, Binz 8 und Heringsdorf 10 Grad. Heute wird es überwiegend bewölkt sein, in der Südhälfte und im Osten bleibt es regnerisch. Die Höchstwerte reichen von 10 Grad auf Rügen bis zu 13 Grad in der Griesengegend. Morgen wird es dann wolkig, teils aber auch heiter sein und vorwiegend trocken bleiben, dann bei Höchstwerten zwischen 12 und 15 Grad.

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4: Bei der Klimastiftung MV in Schwerin hat es eine Razzia gegeben. Es wurden Räume durchsucht und Akten beschlagnahmt. Die Opposition im Untersuchungsausschuss des Landtags erhofft sich neue Erkenntnisse zur Arbeit der Stiftung. Das Meeresmuseum in Stralsund geht davon aus, dass Buckelwal Timmy nicht mehr lebt. Seit seiner Freilassung in der Nordsee fehlt von dem Wal weiter jede Spur. Umweltminister Backhaus erklärte, er wolle sich Spekulationen nicht anschließen. Im Schloss Plüschow bei Grevesmühlen ist eine restaurierte historische Wandtapete präsentiert worden. Das Kunstwerk stammt aus dem 18. Jahrhundert und wurde in einer Garage gefunden. Die roten Pandas im Tierpark Ueckermünde haben Gesellschaft bekommen. Zwei chinesische Muntjaks leben jetzt bei ihnen. Die kleinen Hirsche kamen im Zoo Stralsund zur Welt.
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4: Die Temperaturen liegen im Moment in Schwerin bei 8 Grad, 7 messen wir in Rostock, 8 auch in Waren, Neubrandenburg 9 Grad, Binz 8 und Heringsdorf 10 Grad. Heute wird es überwiegend bewölkt sein, in der Südhälfte und im Osten bleibt es regnerisch. Die Höchstwerte reichen von 10 Grad auf Rügen bis zu 13 Grad in der Griesengegend. Morgen wird es dann wolkig, teils aber auch heiter sein und vorwiegend trocken bleiben, dann bei Höchstwerten zwischen 12 und 15 Grad. Jetzt sind Sie kurz und kompetent informiert mit Lounge Plus. 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
2: Ich bin Jerome Nussbaum. SPD, Linke und Grüne in Mecklenburg-Vorpommern planen eine Verfassungsänderung, um das Landesverfassungsgericht besser abzusichern. Es wird befürchtet, dass die AfD nach der Landtagswahl die Neubesetzung von Richterstellen blockieren könnte. Nach dem Entwurf soll das Gericht bei einer Blockade Nachfolger benennen können. Deutliche Kritik kommt von der CDU. Spitzenkandidat Peters sagte der ARD, man dürfe auch bei anhaltender Blockade dem Parlament weder das Recht nehmen, Richterinnen und Richter vorzuschlagen, noch die zur Wahl erforderlichen Mehrheiten ändern. Die Schweriner Stadtverwaltung hat den Mitgliedern von Ortsteilvertretungen die Pläne für eine mögliche Landesgartenschau präsentiert. Die ist für 2035 geplant. Unter anderem will die Stadt dafür die schwimmende Wiese im Schlossgarten und den alten Güterbahnhof entwickeln. Gut 80 Millionen Euro an Fördermitteln seien dafür Stand jetzt notwendig, hieß es am Abend im Schweriner Stadthaus. Öl- und Gasheizungen sollen auch nach 2045 weiter eingebaut werden dürfen. Das geht aus dem Entwurf des Bundes

0: Wasserstoff aus erneuerbaren Energien noch offen gelassen. Die Stadt Leipzig will heute erste Maßnahmen ergreifen, um die Innenstadt nach der Amokfahrt besser zu schützen. Die Einkaufsmeile, durch die der Amokfahrer Richtung Markt gerast war, wird laut Oberbürgermeister Jung von heute an mit massiven Elementen für Fahrzeuge versperrt. Er nahm gestern an einem Gedenkgottesdienst teil, ebenso Sachsens Ministerpräsident Kretschmer.
1: Jetzt geht es darum, das Ganze aufzuarbeiten, Schlüsse zu ziehen. Es ist eben bei so einer Amoktat, bei so einem psychischen Ereignis etwas, wo man vermutlich feststellen wird, es gibt keinen hundertprozentigen Schutz, was uns noch mehr ohnmächtig macht.
0: Die Staatsanwaltschaft ermittelt gegen den 33-jährigen Amokfahrer wegen zweifachen Mordes. Ein Ermittlungsrichter hat angeordnet, ihn zunächst wieder in einer Psychiatrie unterzubringen. Die Verletzten der Amokfahrt sind inzwischen alle außer Lebensgefahr. In Nordrhein-Westfalen laufen seit dem frühen Morgen in 8 Städten Razzien bei mutmaßlichen Rechtsextremisten. Nach Informationen einer Nachrichtenagentur soll es 10 Beschuldigte geben. Sie gehören zur Gruppe Jung und Stark. Einer der Beschuldigten sei wegen einer anderen Angelegenheit schon vorher in Untersuchungshaft gekommen, heißt es aus Sicherheitskreisen. Seit 2 Jahren häufen sich Gewalttaten von teils sehr jungen Neonazis, etwa bei Paraden zum Christopher Street Day.
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0: Wir schauen auf die aktuellen Temperaturen. Schwerin und Rostock 9 Grad, 9 messen wir auch in Waren, 10 sind es in Neubrandenburg, Binz 9 und Heringsdorf 10 Grad. Heute wird es überwiegend bewölkt sein, in der Südhälfte und im Osten bleibt es regnerisch. Die Höchstwerte reichen von 10 Grad auf Rügen bis zu 13 Grad in der Griesengegend. Morgen wird es dann wolkig, teils aber auch heiter sein und vorwiegend trocken bleiben, dann bei Höchstwerten zwischen 12 und 15 Grad.

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4: 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Im Prozess um den Mord an Fabian aus Güstrow hat der Vater des Jungen seine angeklagte Ex-Freundin erneut nicht belasten wollen. Der Richter hatte ihn noch aufgerufen, doch zu helfen. Allerdings bewertete der Vater eine Aussage der Angeklagten gegenüber dem Jugendamt als erschütternd, wonach sie die Aufregung um den Jungen nicht verstehen könne. An der Hochschule Wismar sind am Abend 3 Lehrpreise vergeben worden für besonders engagierte Dozentinnen und Dozenten. Die Preisträger kommen aus allen 3 Fakultäten. Die CDU in Mecklenburg-Vorpommern lehnt eine geplante Verfassungsänderung von SPD, Linken und Grünen zur Absicherung des Landesverfassungsgerichts ab. Die Parteien befürchten, dass die AfD nach der Landtagswahl die Neubesetzung von Richterstellen blockieren könnte. Bei Waren ist ein Autofahrer mit knapp 2,5 Promille Atemalkohol gestoppt worden. Ein Zeuge hatte die Polizei informiert, der den Fahrer erst noch beim Alkoholtrinken beobachtet hatte, bevor er ins Auto stieg.
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4: Wir schauen auf die aktuellen Temperaturen. Schwerin und Rostock 9 Grad, 9 messen wir auch in Waren, 10 sind es in Neubrandenburg, Binz 9 und Heringsdorf 10 Grad. Heute wird es überwiegend bewölkt sein, in der Südhälfte und im Osten bleibt es regnerisch. Die Höchstwerte reichen von 10 Grad auf Rügen bis zu 13 Grad in der Griesengegend. Morgen wird es dann wolkig, teils aber auch heiter sein und vorwiegend trocken bleiben, dann bei Höchstwerten zwischen 12 und 15 Grad. Jetzt sind Sie kurz und kompetent informiert mit Lounge Plus. 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
2: Ich bin Jerome Nussbaum. SPD, Linke und Grüne in Mecklenburg-Vorpommern planen eine Verfassungsänderung, um das Landesverfassungsgericht besser abzusichern. Es wird befürchtet, dass die AfD nach der Landtagswahl die Neubesetzung von Richterstellen blockieren könnte. Nach dem Entwurf soll das Gericht bei einer Blockade Nachfolger benennen können. Deutliche Kritik kommt von der CDU. Spitzenkandidat Peters sagte der ARD, man dürfe auch bei anhaltender Blockade dem Parlament weder das Recht nehmen, Richterinnen und Richter vorzuschlagen, noch die zur Wahl erforderlichen Mehrheiten ändern. Die Schweriner Stadtverwaltung hat den Mitgliedern von Ortsteilvertretungen die Pläne für eine mögliche Landesgartenschau präsentiert. Die ist für 2035 geplant. Unter anderem will die Stadt dafür die schwimmende Wiese im Schlossgarten und den alten Güterbahnhof entwickeln. Gut 80 Millionen Euro an Fördermitteln seien dafür Stand jetzt notwendig, hieß es am Abend im Schweriner Stadthaus. Öl- und Gasheizungen sollen auch nach 2045 weiter eingebaut werden dürfen. Das geht aus dem Entwurf des Bundeswirtschaftsministeriums für ein neues Gebäudeenergiegesetz hervor. Allerdings müssen die Heizungen demnach ab 2029 zum Teil mit klimafreundlichen Brennstoffen betrieben werden. Deren Anteil soll bis 2040 auf 60% steigen. Die Bundesregierung hatte Eckpunkte für das neue Heizungsgesetz schon im Februar vorgestellt, aber konkrete Vorgaben zur Nutzung von Biogas oder Wasserstoff aus erneuerbaren Energien noch offen gelassen. Die Stadt Leipzig will heute erste Maßnahmen ergreifen, um die Innenstadt nach der Amokfahrt besser zu schützen. Die Einkaufsmeile, durch die der Amokfahrer Richtung Markt gerast war, wird laut Oberbürgermeister Jung von heute an mit

0: was, wo man vermutlich feststellen wird, es gibt keinen hundertprozentigen Schutz, was uns noch mehr ohnmächtig macht.
1: Die Staatsanwaltschaft ermittelt gegen den 33-jährigen Amokfahrer wegen zweifachen Mordes. Ein Ermittlungsrichter hat angeordnet, ihn zunächst wieder in einer Psychiatrie unterzubringen. Die Verletzten der Amokfahrt sind inzwischen alle außer Lebensgefahr. In Nordrhein-Westfalen laufen seit dem frühen Morgen in 8 Städten Razzien bei mutmaßlichen Rechtsextremisten. Nach Informationen einer Nachrichtenagentur soll es 10 Beschuldigte geben. Sie gehören zur Gruppe Jung und Stark. Einer der Beschuldigten sei wegen einer anderen Angelegenheit schon vorher in Untersuchungshaft gekommen, heißt es aus Sicherheitskreisen. Seit 2 Jahren häufen sich Gewalttaten von teils sehr jungen Neonazis, etwa bei Paraden zum Christopher Street Day.
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1: Wir schauen auf die aktuellen Temperaturen. Schwerin und Rostock 9 Grad, 9 messen wir auch in Waren, 10 sind es in Neubrandenburg, Binz 9 und Heringsdorf 10 Grad. Heute wird es überwiegend bewölkt sein, in der Südhälfte und im Osten bleibt es regnerisch. Die Höchstwerte reichen von 10 Grad auf Rügen bis zu 13 Grad in der Griesengegend. Morgen wird es dann wolkig, teils aber auch heiter sein und vorwiegend trocken bleiben, dann bei Höchstwerten zwischen 12 und 15 Grad.

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3: Im Prozess um den Mord an Fabian aus Güstrow hat der Vater des Jungen seine angeklagte Ex-Freundin erneut nicht belasten wollen. Der Richter hatte ihn noch aufgerufen, doch zu helfen. Allerdings bewertete der Vater eine Aussage der Angeklagten gegenüber dem Jugendamt als erschütternd, wonach sie die Aufregung um den Jungen nicht verstehen könne. An der Hochschule Wismar sind am Abend 3 Lehrpreise vergeben worden für besonders engagierte Dozentinnen und Dozenten. Die Preisträger kommen aus allen 3 Fakultäten. Die CDU in Mecklenburg-Vorpommern lehnt eine geplante Verfassungsänderung von SPD, Linken und Grünen zur Absicherung des Landesverfassungsgerichts ab. Die Parteien befürchten, dass die AfD nach der Landtagswahl die Neubesetzung von Richterstellen blockieren könnte. Bei Waren ist ein Autofahrer mit knapp 2,5 Promille Atemalkohol gestoppt worden. Ein Zeuge hatte die Polizei informiert, der den Fahrer erst noch beim Alkoholtrinken beobachtet hatte, bevor er ins Auto stieg.
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3: Wir schauen auf die aktuellen Temperaturen. Schwerin und Rostock 9 Grad, 9 messen wir auch in Waren, 10 sind es in Neubrandenburg, Binz 9 und Heringsdorf 10 Grad. Heute wird es überwiegend bewölkt sein, in der Südhälfte und im Osten bleibt es regnerisch. Die Höchstwerte reichen von 10 Grad auf Rügen bis zu 13 Grad in der Griesengegend. Morgen wird es dann wolkig, teils aber auch heiter sein und vorwiegend trocken bleiben, dann bei Höchstwerten zwischen 12 und 15 Grad. Jetzt sind Sie kurz und kompetent informiert mit Lounge Plus. Ich bin Jerome Nussbaum.

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6: Ich bin Jerome Nussbaum. SPD, Linke und Grüne in Mecklenburg-Vorpommern planen eine Verfassungsänderung, um das Landesverfassungsgericht besser abzusichern. Es wird befürchtet, dass die AfD nach der Landtagswahl die Neubesetzung von Richterstellen blockieren könnte. Nach dem Entwurf soll das Gericht bei einer Blockade Nachfolger benennen können. Deutliche Kritik kommt von der CDU. Spitzenkandidat Peters sagte der ARD, man dürfe auch bei anhaltender Blockade dem Parlament weder das Recht nehmen, Richterinnen und Richter vorzuschlagen, noch die zur Wahl erforderlichen Mehrheiten ändern. Die Schweriner Stadtverwaltung hat den Mitgliedern von Ortsteilvertretungen die Pläne für eine mögliche Landesgartenschau präsentiert. Die ist für 2035 geplant. Unter anderem will die Stadt dafür die schwimmende Wiese im Schlossgarten und den alten Güterbahnhof entwickeln. Gut 80 Millionen Euro an Fördermitteln seien dafür Stand jetzt notwendig, hieß es am Abend im Schweriner Stadthaus. Öl- und Gasheizungen sollen auch nach 2045 weiter eingebaut werden dürfen. Das geht aus dem Entwurf des Bundeswirtschaftsministeriums für ein neues Gebäudeenergiegesetz hervor. Allerdings müssten die Heizungen demnach ab 2029 zum Teil mit klimafreundlichen Brennstoffen betrieben werden. Deren Anteil soll bis 2040 auf 60% steigen. Die Bundesregierung hatte Eckpunkte für das neue Heizungsgesetz schon im Februar vorgestellt, aber konkrete Vorgaben zur Nutzung von Biogas oder Wasserstoff aus erneuerbaren Energien noch offen gelassen. Die Stadt Leipzig will heute erste Maßnahmen ergreifen, um die Innenstadt nach der Amokfahrt besser zu schützen. Die Einkaufsmeile, durch die der Amokfahrer Richtung Markt gerast war, wird laut Oberbürgermeister Jung von heute an mit massiven Elementen für Fahrzeuge versperrt. Er nahm gestern an einem Gedenkgottesdienst teil, ebenso Sachsens Ministerpräsident Kretschmer.
7: Jetzt geht es darum, das Ganze aufzuarbeiten, Schlüsse zu ziehen. Es ist eben bei so einer Amoktat, bei so einem psychischen Ereignis, etwas, wo man vermutlich feststellen wird, es gibt keinen hundertprozentigen Schutz, was uns noch mehr ohnmächtig macht.
6: Die Staatsanwaltschaft ermittelt gegen den 33-jährigen Amokfahrer wegen zweifachen Mordes.

0: in Untersuchungshaft gekommen, heißt es aus Sicherheitskreisen. Seit 2 Jahren häufen sich Gewalttaten von teils sehr jungen Neonazis, etwa bei Paraden zum Christopher Street Day.
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0: Die Temperaturen liegen im Moment in Schwerin und in Rostock bei 10 Grad, 9 messen wir in Waren und 10 sind es jeweils auch in Neubrandenburg, Binz und in Heringsdorf. Es bleibt heute stark bewölkt bis bedeckt, in der Südhälfte und im Osten regnet es immer weiter, sonst ist es meist trocken bei Höchstwerten zwischen 10 Grad auf Rügen und 13 Grad in der Krisengegend. Morgen ist es wieder wolkig, teils aber auch heiter und vorwiegend trocken, dann bei Höchstwerten zwischen 12 und 15 Grad.

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1: Ich bin Jerome Nussbaum. SPD, Linke und Grüne in Mecklenburg-Vorpommern planen eine Verfassungsänderung, um das Landesverfassungsgericht besser abzusichern. Es wird befürchtet, dass die AfD nach der Landtagswahl die Neubesetzung von Richterstellen blockieren könnte. Nach dem Entwurf soll das Gericht bei einer Blockade Nachfolger benennen können. Deutliche Kritik kommt von der CDU. Spitzenkandidat Peters sagte der ARD, man dürfe auch bei anhaltender Blockade dem Parlament weder das Recht nehmen, Richterinnen und Richter vorzuschlagen, noch die zur Wahl erforderlichen Mehrheiten ändern. Die Schweriner Stadtverwaltung hat den Mitgliedern von Ortsteilvertretungen die Pläne für eine mögliche Landesgartenschau präsentiert. Die ist für 2035 geplant. Unter anderem will die Stadt dafür die schwimmende Wiese im Schlossgarten und den alten Güterbahnhof entwickeln. Gut 80 Millionen Euro an Fördermitteln seien dafür Stand jetzt notwendig, hieß es am Abend im Schweriner Stadthaus. Öl- und Gasheizungen sollen auch nach 2045 weiter eingebaut werden dürfen. Das geht aus dem Entwurf des Bundeswirtschaftsministeriums für ein neues Gebäudeenergiegesetz hervor. Allerdings müssten die Heizungen demnach ab 2029 zum Teil mit klimafreundlichen Brennstoffen betrieben werden. Deren Anteil soll bis 2040 auf 60% steigen. Die Bundesregierung hatte Eckpunkte für das neue Heizungsgesetz schon im Februar vorgestellt, aber konkrete Vorgaben zur Nutzung von Biogas oder Wasserstoff aus erneuerbaren Energien noch offen gelassen. Die Stadt Leipzig will heute erste Maßnahmen ergreifen, um die Innenstadt nach der Amokfahrt besser zu schützen. Die Einkaufsmeile, durch die der Amokfahrer Richtung Markt gerast war, wird laut Oberbürgermeister Jung von heute an mit massiven Elementen für Fahrzeuge versperrt. Er nahm gestern an einem Gedenkgottesdienst teil, ebenso Sachsens Ministerpräsident Kretschmer.
2: Jetzt geht es darum, das Ganze aufzuarbeiten, Schlüsse zu ziehen. Es ist eben bei so einer Amoktat, bei so einem psychischen Ereignis, etwas, wo man vermutlich feststellen wird, es gibt keinen hundertprozentigen Schutz, was uns noch mehr ohnmächtig macht.
1: Die Staatsanwaltschaft ermittelt gegen den 33-jährigen Amokfahrer wegen zweifachen Mordes. Ein Ermittlungsrichter hat angeordnet, ihn zunächst wieder in einer Psychiatrie unterzubringen. Die Verletzten der Amokfahrt sind inzwischen alle außer Lebensgefahr. In Nordrhein-Westfalen laufen seit dem frühen Morgen in 8 Städten Razzien bei mutmaßlichen Rechtsextremisten. Nach Informationen einer Nachrichtenagentur soll es 10 Beschuldigte geben. Sie gehören zur Gruppe Jung und Stark. Einer der Beschuldigten sei wegen einer anderen Angelegenheit schon vorher in Untersuchungshaft gekommen, heißt es aus Sicherheitskreisen. Seit 2 Jahren häufen sich Gewalttaten von teils sehr jungen Neonazis, etwa bei Paraden zum Christopher Street Day.
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1: Die Temperatur.

es meist trocken bei Höchstwerten zwischen 10 Grad auf Rügen und 13 Grad in der Krisengegend. Morgen ist es wieder wolkig, teils aber auch heiter und vorwiegend trocken, dann bei Höchstwerten zwischen 12 und 15 Grad.

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3: Ich bin Jerome Nussbaum. In 12 Bundesländern geht die Polizei gegen die rechtsextremen Gruppen Deutsche Jugend voran sowie Jung und Stark vor. Es wurden unter anderem auch Razzien in Rostock und dem Kreis Vorpommern-Greifswald gestartet. Insgesamt werden rund 50 Objekte durchsucht. 36 Beschuldigte gibt es. Ihnen wird Mitgliedschaft in einer kriminellen Vereinigung vorgeworfen. Der Jüngste soll laut Spiegel 16 Jahre alt sein. Bundesjustizministerin Hubich sagte, Rechtsextremismus sei die größte Gefahr, die Deutschland von innen erlebe. Berichte des Verfassungsschutzes zeigten, dass militante Gruppen einen ungebrochen großen Zulauf hätten, auch unter jungen Menschen. Die Schweriner Stadtverwaltung hat den Mitgliedern von Ortsteilvertretungen die Pläne für eine mögliche Landesgartenschau präsentiert. Die ist für 2035 geplant. Unter anderem will die Stadt dafür die schwimmende Wiese im Schlossgarten und den alten Güterbahnhof entwickeln. Gut 80 Millionen Euro an Fördermitteln werden dafür benötigt. Das von einem Hunter-Virus-Ausbruch betroffene Kreuzfahrtschiff muss nicht länger vor Kap Verde ausharren. Die spanischen Behörden haben erlaubt, dass es Kurs auf die Kanarischen Inseln nehmen darf. 3 Menschen sind bisher an dem Virus gestorben, darunter auch ein Deutscher. Kanarenpräsident Clavijo lehnt es jedoch ab, das Schiff anlegen zu lassen.
4: Die Fahrt zu den spanischen Inseln dauert etwa 3 Tage. Vorher sollen noch 3 Infizierte ausgeflogen werden, darunter 2 Crewmitglieder, die dringend medizinische Hilfe benötigen, und eine Person aus dem Umfeld eines Passagiers, der schon während der Reise gestorben war. Es soll sich um jemanden aus dem Umfeld des deutschen Opfers handeln. Die Patienten werden laut Reederei mit Spezialflugzeugen in die Niederlande gebracht. Das Schiff soll danach weiter nach Gran Canaria oder Teneriffa fahren, heißt es. Ulrike Klein, Redaktion.
3: Im Prozess um den Tod eines Polizisten in Lauchhammer hat das Landgericht Cottbus nicht auf Mord entschieden. Der angeklagte Pole wurde wegen eines verbotenen Autorennens mit Todesfolge verurteilt zu 10,5 Jahren Haft.
5: Damit folgte das Gericht teils der Verteidigung. Die Staatsanwaltschaft hatte dagegen lebenslang wegen Mordes gefordert. Der Angeklagte hatte den 32-jährigen Polizisten aus Dresden bei einer Verfolgungsjagd erfasst. Die Beamten waren im Süden Brandenburgs wegen Autodiebstählen im Einsatz. Laut den Ermittlern soll der Pole mit der Tat versucht haben, seine Beteiligung an mehreren Diebstählen zu verdecken. Noah Ulrich, Redaktion.
3: Die Stadt Leipzig ergreift erste Maßnahmen, um die Innenstadt nach der Amokfahrt besser zu schützen. Die Einkaufsmeile, durch die der Amokfahrer Richtung Markt gerast war, wird laut Oberbürgermeister Jung von heute an mit massiven Elementen für Fahrzeuge versperrt. Die Staatsanwaltschaft ermittelt gegen den 33-jährigen Fahrer wegen zweifachen Mordes. 3 Schwerverletzte gab es, sie sind inzwischen alle außer Lebensgefahr.
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3: Wir schauen auf die aktuellen Temperaturen. Schwerin und Rostock 11 Grad, 10 messen wir in Waren, 11 auch in Neubrandenburg, Binz 10 und Heringsdorf 9 Grad. Es bleibt heute stark bewölkt bis bedeckt. In der Südhälfte und im Osten regnet es immer weiter. Sonst ist es meist trocken, bei Höchstwerten zwischen 10 Grad auf Rügen und 13 Grad in der Krisengegend. Morgen ist es wieder wolkig, teils aber auch heiter und vorwiegend trocken. Dann bei Höchstwerten zwischen 12 und 15 Grad.

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3: Ich bin Jerome Nussbaum. In 12 Bundesländern geht die Polizei gegen die rechtsextremen Gruppen Deutsche Jugend voran sowie Jung und Stark vor. Es wurden unter anderem auch Razzien in Rostock und dem Kreis Vorpommern-Greifswald gestartet. Insgesamt werden rund 50 Objekte durchsucht. 36 Beschuldigte gibt es. Ihnen wird Mitgliedschaft in einer kriminellen Vereinigung vorgeworfen. Der Jüngste soll laut Spiegel 16 Jahre alt sein. Bundesjustizministerin Hubig sagte, Rechtsextremismus sei die größte Gefahr, die Deutschland von innen erlebe. Berichte des Verfassungsschutzes zeigten, dass militante Gruppen einen ungebrochen großen Zulauf hätten, auch unter jungen Menschen. Die Schweriner Stadtverwaltung hat den Mitgliedern von Ortsteilvertretungen die Pläne für eine mögliche Landesgartenschau präsentiert. Die ist für 2035 geplant. Unter anderem will die Stadt dafür die schwimmende Wiese im Schlossgarten und den alten Güterbahnhof entwickeln. Gut 80 Millionen Euro an Fördermitteln werden dafür benötigt. Das von einem Hunter-Virus-Ausbruch betroffene Kreuzfahrtschiff muss nicht länger vor Kap Verde ausharren. Die spanischen Behörden haben erlaubt, dass es Kurs auf die Kanarischen Inseln nehmen darf. 3 Menschen sind bisher an dem Virus gestorben, darunter auch ein Deutscher. Kanarenpräsident Clavijo lehnte es jedoch ab, das Schiff anlegen zu lassen.
4: Die Fahrt zu den spanischen Inseln dauert etwa 3 Tage. Vorher sollen noch 3 Infizierte ausgeflogen werden, darunter 2 Crewmitglieder, die dringend medizinische Hilfe benötigen, und eine Person aus dem Umfeld eines Passagiers, der schon während der Reise gestorben war. Es soll sich um jemanden aus dem Umfeld des deutschen Opfers handeln. Die Patienten werden laut Reederei mit Spezialflugzeugen in die Niederlande gebracht. Das Schiff soll danach weiter nach Gran Canaria oder Teneriffa fahren, heißt es. Ulrike Klein, Redaktion.
3: Im Prozess um den Tod eines Polizisten in Lauchhammer hat das Landgericht Cottbus nicht auf Mord entschieden. Der angeklagte Pole wurde wegen eines verbotenen Autorennens mit Todesfolge verurteilt zu 10,5 Jahren Haft.
5: Damit folgte das Gericht teils der Verteidigung. Die Staatsanwaltschaft hatte dagegen lebenslang wegen Mordes gefordert. Der Angeklagte hatte den 32-jährigen Polizisten aus Dresden bei einer Verfolgungsjagd erfasst. Die Beamten waren im Süden Brandenburgs wegen Autodiebstählen im Einsatz. Laut den Ermittlern soll der Pole mit der Tat versucht haben, seine Beteiligung an mehreren Diebstählen zu verdecken. Noah Ulrich, Redaktion.
3: Die Stadt Leipzig ergreift erste Maßnahmen, um die Innenstadt nach der Amokfahrt besser zu schützen. Die Einkaufsmeile, durch die der Amokfahrer Richtung Markt gerast war, wird laut Oberbürgermeister Jung von heute an mit massiven Elementen für Fahrzeuge versperrt. Die Staatsanwaltschaft ermittelt gegen den 33-jährigen Fahrer wegen zweifachen Mordes. 3 Schwerverletzte gab es, sie sind inzwischen alle außer Lebensgefahr.
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3: Wir schauen auf die aktuellen Temperaturen. Schwerin und Rostock 11 Grad, 10 Westenmeer in Waren, 11 auch in Neubrandenburg, Binz 10 und Heringsdorf 9 Grad. Es bleibt heute stark bewölkt bis bedeckt. In der Südhälfte und im Osten regnet es immer weiter. Sonst ist es meist trocken, bei Höchstwerten zwischen 10 Grad auf Rügen und 13 Grad in der Krisengegend. Morgen ist es wieder wolkig, teils aber auch heiter und vorwiegend trocken. Dann bei Höchstwerten zwischen 12 und 15 Grad.

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5: Ich bin Sebastian Schade. Mecklenburg-Vorpommerns Ministerpräsidentin Schwesig hat die Bundesregierung zu mehr Zusammenarbeit aufgefordert. Im Deutschlandfunk kritisierte sie, die Koalition schaffe derzeit weder Vertrauen in der Bevölkerung noch neue Impulse für die Wirtschaft. Die Menschen erwarteten Entlastungen und keine gegenseitigen Beschimpfungen, so Schwesig, ein Jahr nach Amtsantritt der Bundesregierung. In Schwerin hat das 35. Filmkunstfest gestern begonnen. Laut der Veranstalter würden bis Sonntag insgesamt fast 120 Filme gezeigt. 10 davon konkurrieren um den Preis den Fliegenden Ochsen. Am Samstag soll der Schauspieler Armin Müller-Stahl den Ehrenpreis für seine Verdienste um die Filmkultur erhalten. Das Kreuzfahrtschiff mit dem Hunter-Virus-Ausbruch darf die Kanaren nicht anlaufen. Das entschied die dortige Regionalregierung. Dessen Chef Clavijo sagte zur Begründung, es fehlten Garantien für die Sicherheit der Bevölkerung angesichts der Gefahr, die von dem Virus ausgehe. Er wolle sich nun mit Ministerpräsident Sanchez treffen. Zuvor hatte das spanische Gesundheitsministerium ein Anlaufen eines Hafens auf den Kanarischen Inseln erlaubt. Das niederländische Kreuzfahrtschiff liegt derzeit vor Kap Verde. Bislang sind 3 Reisende an dem Hunter-Virus gestorben, darunter ein Deutscher. In der Straße von Hormuz ist ein französischer Frachter beschossen worden.
6: Nach Angaben der französischen Reederei wurde das Containerschiff beschädigt, mehrere Besatzungsmitglieder wurden verletzt. Seit Wochen blockiert der Iran den Schiffsverkehr durch die Straße von Hormuz. Die USA hatten deshalb am Montag eine Geleitschutzmission für Handelsschiffe begonnen, sie inzwischen aber wieder ausgesetzt. Präsident Trump erklärte, während der Pause solle geprüft werden, ob ein Friedensabkommen mit dem iranischen Regime möglich sei. Timo Wiesner, Redaktion.
5: Trotz der einseitigen ukrainischen Feuerpause hat Russland seine Angriffe auf das Nachbarland fortgesetzt. Nach Angaben lokaler Behörden wurde im Gebiet Sumy eine Frau getötet. In der Region Zaporizhia trafen Angriffe eine Industrieanlage. Die ukrainische Waffenruhe war in der Nacht in Kraft getreten. Sie soll unbefristet gelten, solange Russland nicht angreift. Zuvor hatte Moskau für Freitag und Samstag eine Feuerpause rund um die Feiern zum sowjetischen Sieg über Nazi-Deutschland angekündigt.
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5: Die aktuellen Temperaturen: in Schwerin am Schloss 11, in Rostock an der Marienkirche 12 Grad, in Waren an der Müritz, in Neubrandenburg am Marktplatz und in Binz auf Rügen 11 Grad und in Heringsdorf auf Usedom 9 Grad. In Mecklenburg-Vorpommern gibt es heute viele Wolken, in der Südhälfte und im Osten ist es regnerisch, sonst meist trocken. Die Höchstwerte erreichen maximal 12 Grad. In der Nacht ist in Mecklenburg noch leichter Regen möglich, bei Tiefstwerten bis 4 Grad. Jetzt sind Sie kurz und kompetent informiert mit Lounge Plus. Ich bin Sebastian Schade.

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6: Ich bin Sebastian Schade. In Anklam hat das Straßenbauamt mit der Fahrbahnsanierung der Ortsumgehung begonnen. Laut der Behörden kommt es dadurch bis Mitte kommender Woche zu Sperrungen und Umleitungen im Stadtgebiet. Auch die Zu- und Abfahrt zum Flugplatz Anklam müsse zeitweise gesperrt werden. Das ehemalige Gasthaus Weinberg im Zentrum von Wismar steht weiter leer. Wie die Ostsee-Zeitung berichtet, habe sich trotz mehrerer Ausschreibungen bislang kein neuer Pächter oder Käufer gefunden. Für die künftige Nutzung zeigt sich die Stadt grundsätzlich offen, Vorgaben des Denkmalschutzes müssten aber eingehalten werden. Die Stadtverwaltung Neustrelitz hat ihre Sanierungs- und Umzugsarbeiten weitgehend abgeschlossen. Laut der Stadt ist das Amt für Ordnung und Sicherheit inzwischen wieder ins Rathaus am Markt zurückgezogen. In Schwerin könnten die Friedhofsgebühren in den kommenden Jahren erneut steigen. Das geht aus einer Beschlussvorlage zu städtischen Dienstleistungen hervor. Demnach sollen die Gebühren ab kommenden Jahr um gut 6% steigen. Deutlich teurer würde demnach vor allem die Nutzung der Trauerhallen. Über die Pläne muss nun die Stadtvertretung entscheiden.
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7: Wir schauen auf die aktuellen Temperaturen. Schwerin und Rostock 9 Grad. 9 messen wir auch in Waren. 10 sind es in Neubrandenburg, Binz 9 und Heringsdorf 10 Grad. Heute wird es überwiegend bewölkt sein. In der Südhälfte und im Osten bleibt es regnerisch. Die Höchstwerte reichen von 10 Grad auf Rügen bis zu 13 Grad in der Griesengegend. Morgen wird es dann wolkig, teils aber auch heiter sein und vorwiegend trocken bleiben. Dann bei Höchstwerten zwischen 12 und 15 Grad. Jetzt sind Sie kurz und kompetent informiert mit Lounge Plus. Ich bin Jerome Nussbaum.

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5: Ich bin Sebastian Schade. Mecklenburg-Vorpommerns Ministerpräsidentin Schwesig hat die Bundesregierung zu mehr Zusammenarbeit aufgefordert. Im Deutschlandfunk kritisierte sie, die Koalition schaffe derzeit weder Vertrauen in der Bevölkerung noch neue Impulse für die Wirtschaft. Die Menschen erwarteten Entlastungen und keine gegenseitigen Beschimpfungen, so Schwesig, ein Jahr nach Amtsantritt der Bundesregierung. In Schwerin hat das 35. Filmkunstfest gestern begonnen. Laut der Veranstalter würden bis Sonntag insgesamt fast 120 Filme gezeigt. 10 davon konkurrieren um den Preis Den fliegenden Ochsen. Am Samstag soll der Schauspieler Armin Müller-Stahl den Ehrenpreis für seine Verdienste um die Filmkultur erhalten. Das Kreuzfahrtschiff mit dem Hunter-Virus-Ausbruch darf die Kanaren nicht anlaufen. Das entschied die dortige Regionalregierung. Dessen Chef Clavijo sagte zur Begründung, es fehlten Garantien für die Sicherheit der Bevölkerung angesichts der Gefahr, die von dem Virus ausgehe. Er wolle sich nun mit Ministerpräsident Sanchez treffen. Zuvor hatte das spanische Gesundheitsministerium ein Anlaufen eines Hafens auf den Kanarischen Inseln erlaubt. Das niederländische Kreuzfahrtschiff liegt derzeit vor Kap Verde. Bislang sind 3 Reisende an dem Hunter-Virus gestorben, darunter ein Deutscher. In der Straße von Hormuz ist ein französischer Frachter beschossen worden.
6: Nach Angaben der französischen Reederei wurde das Containerschiff beschädigt, mehrere Besatzungsmitglieder wurden verletzt. Seit Wochen blockiert der Iran den Schiffsverkehr durch die Straße von Hormuz. Die USA hatten deshalb am Montag eine Geleitschutzmission für Handelsschiffe begonnen, sie inzwischen aber wieder ausgesetzt. Präsident Trump erklärte, während der Pause solle geprüft werden, ob ein Friedensabkommen mit dem iranischen Regime möglich sei. Timo Wiesner, Redaktion.
5: Trotz der einseitigen ukrainischen Feuerpause hat Russland seine Angriffe auf das Nachbarland fortgesetzt. Nach Angaben lokaler Behörden wurde im Gebiet Sumy eine Frau getötet. In der Region Zaporizhia trafen Angriffe eine Industrieanlage. Die ukrainische Waffenruhe war in der Nacht in Kraft getreten. Sie soll unbefristet gelten, solange Russland nicht angreift. Zuvor hatte Moskau für Freitag und Samstag eine Feuerpause rund um die Feiern zum sowjetischen Sieg über Nazi-Deutschland angekündigt.
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5: Die aktuellen Temperaturen: in Schwerin am Schloss 11, in Rostock an der Marienkirche 12 Grad, in Waren an der Müritz, in Neubrandenburg am Marktplatz und in Binz auf Rügen 11 Grad und in Heringsdorf auf Usedom 9 Grad. In Mecklenburg-Vorpommern gibt es heute viele Wolken, in der Südhälfte und im Osten ist es regnerisch, sonst meist trocken. Die Höchstwerte erreichen maximal 12 Grad. In der Nacht ist in Mecklenburg noch leichter Regen möglich, bei Tiefstwerten bis 4 Grad. Jetzt sind Sie kurz und kompetent informiert mit Lounge Plus. Ich bin Sebastian Schade.
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5: Ich bin Sebastian Schade. In Anklam hat das Straßenbauamt mit der Fahrbahnsanierung der Ortsumgehung begonnen. Laut der Behörden kommt es dadurch bis Mitte kommender Woche zu Sperrungen und Umleitungen im Stadtgebiet. Auch die Zu- und Abfahrt zum Flugplatz Anklam müsse zeitweise gesperrt werden. Das ehemalige Gasthaus Weinberg im Zentrum von Wismar steht weiter leer. Wie die Ostsee-Zeitung berichtet, habe sich trotz mehrerer Ausschreibungen bislang kein neuer Pächter oder Käufer gefunden. Für die künftige Nutzung zeigt sich die Stadt grundsätzlich offen, Vorgaben des Denkmalschutzes müssten aber eingehalten werden. Die Stadtverwaltung Neustrelitz hat ihre Sanierungs- und Umzugsarbeiten weitgehend abgeschlossen. Laut der Stadt ist das Amt für Ordnung und Sicherheit inzwischen wieder ins Rathaus am Markt zurückgezogen. In Schwerin könnten die Friedhofsgebühren in den kommenden Jahren erneut steigen. Das geht aus einer Beschlussvorlage zu städtischen Dienstleistungen hervor. Demnach sollen die Gebühren ab kommenden Jahr um gut 6% steigen. Deutlich teurer würde demnach vor allem die Nutzung der Trauerhallen. Über die Pläne muss nun die Stadtvertretung entscheiden.
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6: Wir schauen auf die aktuellen Temperaturen. Schwerin und Rostock 9 Grad. 9 messen wir auch in Waren. 10 sind es in Neubrandenburg. Binz 9 und Heringsdorf 10 Grad. Heute wird es überwiegend bewölkt sein. In der Südhälfte und im Osten bleibt es regnerisch. Die Höchstwerte reichen von 10 Grad auf Rügen bis zu 13 Grad in der Griesengegend. Morgen wird es dann wolkig, teils aber auch heiter sein und vorwiegend trocken bleiben. Dann bei Höchstwerten zwischen 12 und 15 Grad. Jetzt sind Sie kurz und kompetent informiert mit Lounge Plus. Ich bin Jerome Nussbaum.

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2: Ich bin Sebastian Schade. Der Schweriner Landtag will heute über eine geplante Verfassungsreform in Mecklenburg-Vorpommern beraten. SPD, Linke und Grüne wollen mit der Reform die Unabhängigkeit des Landesverfassungsgerichts stärken. Geplant ist unter anderem ein Ersatzmechanismus bei der Wahl von Verfassungsrichtern. In Plathe ist die Suche nach den gestohlenen Goldmünzen ohne Ergebnis beendet worden. Laut der Polizei hätten rund 60 Einsatzkräfte und mehrere Spürhunde das Gelände eines mutmaßlichen Einbrechers durchsucht. Eine vierköpfige Bande aus Mecklenburg-Vorpommern soll die Goldstücke vor 4 Jahren in Bayern gestohlen haben. In Baden-Württemberg haben Grüne und CDU ihren neuen Koalitionsvertrag vorgestellt. Grünen-Spitzenkandidat Özdemir sagte in Stuttgart, Schwerpunkte seien der Abbau von Bürokratie und schnellere Unternehmensgründungen. CDU-Politiker Hagel erklärte, der Vertrag orientiere sich daran, was gut für Baden-Württemberg sei. Beide Parteien regieren bereits gemeinsam. Özdemir soll kommende Woche zum neuen Ministerpräsidenten gewählt werden. Die Landtagswahl im März hatten die Grünen knapp vor der CDU gewonnen. China hat im Irankrieg einen umfassenden Waffenstillstand gefordert.
3: Außenminister Wang sagte, der Krieg gefährde den regionalen und globalen Frieden. China gilt wegen seiner engen Beziehungen zu Teheran als wichtiger Vermittler. Der iranische Außenminister Araghchi war am Morgen zu Gesprächen in Peking eingetroffen. Aus pakistanischen Vermittlerkreisen hieß es unterdessen, die USA und der Iran stünden kurz vor einer Einigung zur Beendigung des Krieges. US-Präsident Trump drohte dem Iran erneut mit Bombardierungen, falls ein Abkommen scheitern sollte. Ulrike Klein, Redaktion.
2: Die Europäische Kommission will Armut beenden. Um das zu erreichen, legte sie nun erstmals eine EU-weite Anti-Armuts-Strategie vor. Ein Schwerpunkt liegt dabei auf der Bekämpfung von Kinderarmut. Als Maßnahmen werden besserer Zugang zu Bildung, Gesundheitsversorgung und Betreuung genannt. Auch Beratungsangebote und Hilfen für die psychische Gesundheit sollen gestärkt werden. Außerdem will die Kommission stärker gegen Wohnungsnot vorgehen.
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2: Die aktuellen Temperaturen. In Schwerin am Schloss 11, in Rostock an der Marienkirche 12 Grad, in Waren an der Müritz, in Neubrandenburg am Marktplatz und in Binz auf Rügen 11 Grad und in Heringsdorf auf Usedom 9 Grad. In Mecklenburg-Vorpommern gibt es heute viele Wolken. In der Südhälfte und im Osten ist es regnerisch, sonst meist trocken. Die Höchstwerte erreichen maximal 12 Grad. In der Nacht ist in Mecklenburg noch leichter Regen möglich, bei Tiefstwerten bis 4 Grad. 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Ich bin Sebastian Schade.

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9: Ich bin Sebastian Scharte. In Rostock werden ab sofort Mitglieder für den neuen Beirat zur Hafenentwicklung gesucht. Laut der Stadtverwaltung solle das Gremium die Entwicklung des Rostocker Hafens beratend begleiten und Empfehlungen erarbeiten. Vertreten sein sollen unter anderem Bewohner aus mehreren Stadtteilen sowie Bürgerinitiativen mit Bezug zur Hafenentwicklung. Bei einem Verkehrsunfall bei Parchim sind 4 Menschen leicht verletzt worden. Laut der Polizei habe ein Autofahrer beim Abbiegen gebremst, woraufhin ein nachfolgendes Fahrzeug auffuhr. Eine Person kam zur Behandlung ins Krankenhaus. Die AOK Nordost sieht auch in Mecklenburg-Vorpommern großes Potenzial für mehr ambulante Behandlungen. Laut der Krankenkasse könnten fast 60% aller Krankenhausfälle ambulant versorgt oder sogar vermieden werden. Besonders bei chronisch Kranken und älteren Menschen ließen sich laut der Krankenkasse viele Klinikaufenthalte vermeiden. In Neubrandenburg beginnen wieder Führungen durch die frühere Haftanstalt der DDR-Staatssicherheit. Interessierte werden von einem Zeitzeugen durch das Gebäude auf dem Lindenberg geführt.
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10: Wir schauen auf die aktuellen Temperaturen. Schwerin und Rostock 9 Grad. 9 messen wir auch in Waren. 10 sind es in Neubrandenburg, Binz 9 und Heringsdorf 10 Grad. Heute wird es überwiegend bewölkt sein. In der Südhälfte und im Osten bleibt es regnerisch. Die Höchstwerte reichen von 10 Grad auf Rügen bis zu 13 Grad in der Griesengegend. Morgen wird es dann wolkig, teils aber auch heiter sein und vorwiegend trocken bleiben. Dann bei Höchstwerten zwischen 12 und 15 Grad. Jetzt sind Sie kurz und kompetent informiert mit Lounge Plus. 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
3: Ich bin Sebastian Schade. Der Schweriner Landtag will heute über eine geplante Verfassungsreform in Mecklenburg-Vorpommern beraten. SPD, Linke und Grüne wollen mit der Reform die Unabhängigkeit des Landesverfassungsgerichts stärken. Geplant ist unter anderem ein Ersatzmechanismus bei der Wahl von Verfassungsrichtern. In Plate ist die Suche nach den gestohlenen Goldmünzen ohne Ergebnis beendet worden. Laut der Polizei hätten rund 60 Einsatzkräfte und mehrere Spürhunde das Gelände eines mutmaßlichen Einbrechers durchsucht. Eine vierköpfige Bande aus Mecklenburg-Vorpommern soll die Goldstücke vor 4 Jahren in Bayern gestohlen haben. In Baden-Württemberg haben Grüne und CDU ihren neuen Koalitionsvertrag vorgestellt. Grünen-Spitzenkandidat Özdemir sagte in Stuttgart, Schwerpunkte seien der Abbau von Bürokratie und schnellere Unternehmensgründungen. CDU-Politiker Hagel erklärte, der Vertrag orientiere sich daran, was gut für Baden-Württemberg sei. Beide Parteien regieren bereits gemeinsam. Özdemir soll kommende Woche zum neuen Ministerpräsidenten gewählt werden. Die Landtagswahl im März hatten die Grünen knapp vor der CDU gewonnen. China hat im Irankrieg einen umfassenden Waffenstillstand gefordert.
4: Außenminister Wang sagte, der Krieg gefährde den regionalen und globalen Frieden. China gilt wegen seiner engen Beziehungen zu Teheran als wichtiger Vermittler. Der iranische Außenminister Araghchi war am Morgen zu Gesprächen in Peking eingetroffen. Aus pakistanischen Vermittlerkreisen hieß es unterdessen, die USA und der Iran stünden kurz vor einer Einigung zur Beendigung des Krieges. US-Präsident Trump drohte dem Iran erneut mit Bombardierungen, falls ein Abkommen scheitern sollte. Ulrike Klein, Redaktion.
3: Die Europäische Kommission will Armut beenden. Um das zu erreichen, legte sie nun erstmals eine EU-weite Anti-Armuts-Strategie vor. Ein Schwerpunkt liegt dabei auf der Bekämpfung von Kinderarmut. Als Maßnahmen werden besserer Zugang zu Bildung, Gesundheitsversorgung und Betreuung genannt. Auch Beratungsangebote und Hilfen für die psychische Gesundheit sollen gestärkt werden. Außerdem will die Kommission stärker gegen Wohnungsnot vorgehen.
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3: Die aktuellen Temperaturen. In Schwerin am Schloss 11, in Rostock an der Marienkirche 12 Grad, in Waren an der Müritz, in Neubrandenburg am Marktplatz und in Binz auf Rügen 11 Grad und in Heringsdorf auf Usedom 9 Grad. In Mecklenburg-Vorpommern gibt es heute viele Wolken. In der Südhälfte und im Osten ist es regnerisch, sonst meist trocken. Die Höchstwerte erreichen maximal 12 Grad. In der Nacht ist in Mecklenburg noch leichter Regen möglich, bei Tiefstwerten bis 4 Grad. Jetzt sind Sie kurz und kompetent informiert mit Lounge Plus. Ich bin Sebastian Schade.
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7: Ich bin Sebastian Scharte. In Rostock werden ab sofort Mitglieder für den neuen Beirat zur Hafenentwicklung gesucht. Laut der Stadtverwaltung solle das Gremium die Entwicklung des Rostocker Hafens beratend begleiten und Empfehlungen erarbeiten. Vertreten sein sollen unter anderem Bewohner aus mehreren Stadtteilen sowie Bürgerinitiativen mit Bezug zur Hafenentwicklung. Bei einem Verkehrsunfall bei Parchim sind 4 Menschen leicht verletzt worden. Laut der Polizei habe ein Autofahrer beim Abbiegen gebremst, woraufhin ein nachfolgendes Fahrzeug auffuhr. Eine Person kam zur Behandlung ins Krankenhaus. Die AOK Nordost sieht auch in Mecklenburg-Vorpommern großes Potenzial für mehr ambulante Behandlungen. Laut der Krankenkasse könnten fast 60% aller Krankenhausfälle ambulant versorgt oder sogar vermieden werden. Besonders bei chronisch Kranken und älteren Menschen ließen sich laut der Krankenkasse viele Klinikaufenthalte vermeiden. In Neubrandenburg beginnen wieder Führungen durch die frühere Haftanstalt der DDR-Staatssicherheit. Interessierte werden von einem Zeitzeugen durch das Gebäude auf dem Lindenberg geführt.
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8: Wir schauen auf die aktuellen Temperaturen. Schwerin und Rostock 9 Grad. 9 messen wir auch in Waren. 10 sind es in Neubrandenburg. Binz 9 und Heringsdorf 10 Grad. Heute wird es überwiegend bewölkt sein. In der Südhälfte und im Osten bleibt es regnerisch. Die Höchstwerte reichen von 10 Grad auf Rügen bis zu 13 Grad in der Griesengegend. Morgen wird es dann wolkig, teils aber auch heiter sein und vorwiegend trocken bleiben. Dann bei Höchstwerten zwischen 12 und 15 Grad. 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
3: Ich bin Sebastian Schade. Im Salzhaf bei Rerik ist ein Ausflugsschiff mit 40 Menschen an Bord in Schwierigkeiten geraten. Das teilte die Deutsche Gesellschaft zur Rettung Schiffbrüchiger mit. Demnach hätten kurzzeitige Maschinenprobleme gestern den Einsatz ausgelöst. Seenotretter aus Warnemünde und Timmendorf schleppten das Schiff schließlich zurück in tieferes Wasser. Auf Usedom ist auf dem Friedhof in Koserow ein verborgenes Massengrab aus dem Zweiten Weltkrieg entdeckt worden. Wie die Ostsee-Zeitung berichtet, wurden bislang die sterblichen Überreste von 26 Menschen freigelegt. Vermutet wird ein Zusammenhang mit einem Lazarett aus den letzten Kriegsmonaten 1945. In Rheinland-Pfalz haben CDU und SPD gut 6 Wochen nach der Landtagswahl ihren Koalitionsvertrag unterzeichnet. In Mainz kamen dazu der designierte Ministerpräsident Schnieder, Amtsinhaber Schweizer und Mitglieder der Verhandlungsgruppen zusammen. Der Vertrag sieht unter anderem mehr Stellen bei der Polizei und ein verbindliches Kindergartenjahr vor. Die Wahl Schnieders zum neuen Ministerpräsidenten ist für den 18. Mai geplant. Die künftige Besetzung der Ministerien wollen CDU und SPD später bekannt geben. Bundespräsident Steinmeier hat die USA zur Verlässlichkeit innerhalb der NATO aufgerufen.
4: In Stockholm sagte Steinmeier, Europa brauche weiterhin den militärischen Schutz durch die Vereinigten Staaten. Zugleich betonte er, die europäischen NATO-Staaten seien bereit, mehr Verantwortung für ihre Sicherheit zu übernehmen. Hintergrund ist die Ankündigung von US-Präsident Trump, mehrere tausend amerikanische Soldaten aus Deutschland abzuziehen. Am Montag wurde bekannt, dass davon wohl der Truppenübungsplatz Grafenwöhr in Bayern betroffen sein soll. Ulrike Klein, Redaktion.
3: Die Umweltminister von Brandenburg und NRW drängen auf ein Verbot von Einweg-E-Zigaretten. Brandenburgs Umweltministerin Mittelstädt erklärte, die sogenannten Vapes seien eine Belastung für die Umwelt. Beide Länder wollen bei der Umweltministerkonferenz in Leipzig einen entsprechenden Antrag einbringen. Die Bundesregierung hatte sich bereits offen für ein Verbot gezeigt, konkrete Pläne aber bislang nicht vorgestellt.
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3: Die aktuellen Temperaturen: in Schwerin am Schloss 12, in Rostock an der Marienkirche 13, in Waren an der Müritz 11 Grad, in Neubrandenburg am Marktplatz 12, in Binz auf Rügen 11 und in Heringsdorf auf Usedom 9 Grad. In Mecklenburg-Vorpommern gibt es heute viele Wolken, in der Südhälfte und im Osten ist es regnerisch, sonst meist trocken. Die Höchstwerte erreichen maximal 12 Grad. In der Nacht ist in Mecklenburg noch leichter Regen möglich, bei Tiefstwerten bis 4 Grad. Jetzt sind Sie kurz und kompetent informiert mit Lounge Plus. Ich bin Sebastian Schade.

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2: Ich bin Sebastian Schade. Im Salzhaf bei Rerik ist ein Ausflugsschiff mit 40 Menschen an Bord in Schwierigkeiten geraten. Das teilte die Deutsche Gesellschaft zur Rettung Schiffbrüchiger mit. Demnach hätten kurzzeitige Maschinenprobleme gestern den Einsatz ausgelöst. Seenotretter aus Warnemünde und Timmendorf schleppten das Schiff schließlich zurück in tieferes Wasser. Auf Usedom ist auf dem Friedhof in Koserow ein verborgenes Massengrab aus dem Zweiten Weltkrieg entdeckt worden. Wie die Ostsee-Zeitung berichtet, wurden bislang die sterblichen Überreste von 26 Menschen freigelegt. Vermutet wird ein Zusammenhang mit einem Lazarett aus den letzten Kriegsmonaten 1945. In Rheinland-Pfalz haben CDU und SPD gut 6 Wochen nach der Landtagswahl ihren Koalitionsvertrag unterzeichnet. In Mainz kamen dazu der designierte Ministerpräsident Schnieder, Amtsinhaber Schweizer und Mitglieder der Verhandlungsgruppen zusammen. Der Vertrag sieht unter anderem mehr Stellen bei der Polizei und ein verbindliches Kindergartenjahr vor. Die Wahl Schnieders zum neuen Ministerpräsidenten ist für den 18. Mai geplant. Die künftige Besetzung der Ministerien wollen CDU und SPD später bekannt geben. Bundespräsident Steinmeier hat die USA zu Verlässlichkeit innerhalb der NATO aufgerufen.
3: In Stockholm sagte Steinmeier, Europa brauche weiterhin den militärischen Schutz durch die Vereinigten Staaten. Zugleich betonte er, die europäischen NATO-Staaten seien bereit, mehr Verantwortung für ihre Sicherheit zu übernehmen. Hintergrund ist die Ankündigung von US-Präsident Trump, mehrere tausend amerikanische Soldaten aus Deutschland abzuziehen. Am Montag wurde bekannt, dass davon wohl der Truppenübungsplatz Grafenwöhr in Bayern betroffen sein soll. Ulrike Klein, Redaktion.
2: Die Umweltminister von Brandenburg und NRW drängen auf ein Verbot von Einweg-E-Zigaretten. Brandenburgs Umweltministerin Mittelstädt erklärte, die sogenannten Vapes seien eine Belastung für die Umwelt. Beide Länder wollen bei der Umweltministerkonferenz in Leipzig einen entsprechenden Antrag einbringen. Die Bundesregierung hatte sich bereits offen für ein Verbot gezeigt, konkrete Pläne aber bislang nicht vorgestellt.
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2: Die aktuellen Temperaturen: in Schwerin am Schloss 12, in Rostock an der Marienkirche 13, in Waren an der Müritz 11 Grad, in Neubrandenburg am Marktplatz 12, in Binz auf Rügen 11 und in Heringsdorf auf Usedom 9 Grad. In Mecklenburg-Vorpommern gibt es heute viele Wolken, in der Südhälfte und im Osten ist es regnerisch, sonst meist trocken. Die Höchstwerte erreichen maximal 12 Grad. In der Nacht ist in Mecklenburg noch leichter Regen möglich, bei Tiefstwerten bis 4 Grad. 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